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0: So, alle da hinten auf den Wiesen und den Kinos. Also hier ist der Bär los. Können wir das nochmal hören? So, ich weiß jetzt gar nicht, wie die ganzen Plätze heißen. Sonst hätte ich jetzt gesagt, Kino Nummer 1.
1: Ich denke, du hast dir das aufgeschrieben.
0: Habe ich auch, der Zettel ist aber weg. Ja, wir sind immer top vorbereitet und so weiter. Pass auf, jetzt alle Leute da draußen machen einmal so viel Lärm, dass wir das hier bei der Secret Stage hören. Achtung, jetzt.
1: Wahnsinn.
2: Ich schaff's nicht gut.
0: Ist das gehört? Ich höre auch nichts mehr. Wo waren wir stehen geblieben?

0: OSC.
1: Erinnerst du dich noch an die Aussage, in diesem Land hier wird ja niemandem etwas weggenommen? Ich möchte dir heute ein Beispiel zeigen, warum dir etwas weggenommen wird. Uns allen etwas weggenommen wird, und zwar auf großer wie auf kleiner Ebene. Mit einem Beispiel, was es wahrscheinlich ganz oft so ähnlich in Deutschland gibt, aber das hier ist besonders traurig in meinen Augen. Ich stehe hier gerade vor dem geschlossenen Wildpark Weiße Warte in der Einheitsgemeinde Tangerhütte. Da hinten sieht man noch den Spielplatz. Da war mal die Eisenbahn und dahin kommen dann die Gehege. Ein wunderschöner Wildpark war das mal. Ich war als Kind hier schon ganz, ganz oft, wirklich herrlich. Und seit 2 Jahren ist dieser Wildpark geschlossen. Warum? Wie so oft hatte die Stadt hier kein Geld mehr, konnte ihn nicht halten. Der Bürgermeister war nicht in der Lage, alternative Lösungen zu finden. Also ist er geschlossen worden. Jetzt vegetiert man hier so vor sich hin und jetzt geht es immer so weiter. Und ihr kennt das ja in Deutschland, alles wird auf die lange Bank geschoben. Ich wollte das nicht, ich möchte das nicht. Deswegen haben wir auf Kreisebene beantragt, dass der Landkreis Stendal, also das übergeordnete Gremium, diesen Park einfach übernimmt. Er ist finanzstärker als die Stadt und er verschleudert sowieso überall hin Geld, für über 500.000 Euro beispielsweise jedes Jahr für ein Theater, Social Media Mitarbeiter für den Landrat, unzählige Mitarbeiter neue in der Ausländerbehörde und so weiter und so weiter. Da ist also Geld da. Also waren wir der Meinung, bevor das hier zubleibt, soll es der Kreis machen. Und zwar so, dass es auch subventioniert ist, dass beispielsweise Schulkinder kostenlosen Eintritt haben, generell Kinder unter 16 Jahren, damit man einfach wieder ein Angebot für Familien schafft. Gerne, wie gesagt, auch steuersubventioniert. Das soll hier nicht 10, 20 Euro kosten, sondern wie früher hier 3, 4 Euro, so kenne ich das noch. Und was ist passiert? Was ist passiert? Man hat uns groß und breit erzählt, das geht nicht, dafür ist kein Geld da. Wir haben doch so viele andere Aufgaben, da können wir uns das einfach nicht leisten. Und deswegen geht das alles so weiter. Dieser Antrag, und es war nur ein Prüfauftrag, ich wollte einen Prüfauftrag haben, welche Fördermittel man dafür nehmen könnte, welche Kooperationspartner man dafür nehmen könnte. Selbst dieser Prüfauftrag wurde verhindert mit dem Argument, man hat ja kein Geld. Übrigens, ganz interessant, Hauptgegner gegen meinen Antrag waren beispielsweise der politisch links eingestellte Landrat, der politisch links eingestellte Bürgermeister dieser Stadt und auch die linken Parteien. Die haben das nämlich allesamt abgelehnt. Und das zeigt mir eins, soziale Gerechtigkeit, so wie ich mir das vorstelle, das gibt es hier nur noch mit der AfD, weil wir waren die Einzigen, die wirklich geschlossen für diesen Antrag waren. Und generell muss ich ganz ehrlich sagen, ich finde es einfach, und deswegen mache ich auch dieses Video, wahnsinnig traurig, dass hier für alles Geld da ist. Auf kleiner Ebene habe ich ja gerade Beispiele genannt. Auf großer Ebene, ihr kennt das alles, Radwege in Peru und so weiter und so weiter. Millionen hier für die halbe Welt. Und jetzt wir über Sonderschulden für Rüstung nachdenken. Und sowas aber, sowas auf kleinster Ebene, was das Leben lebenswert machen würde, auf der Strecke bleibt. Das ist eine Politik, die will ich nicht. Ich möchte, dass sowas im Mittelpunkt steht, weil es einfach schön ist im Leben, weil es Familien auch einen Grund gibt, in solche Regionen zu ziehen. Und deswegen ist das in meiner Augen eine sehr gute Investition. Ich werde weiter für diesen Wildpark kämpfen. Ich möchte, dass er wieder eröffnet wird, weil ich möchte mit meinen Kindern hier das Gleiche erleben, was ich mal hier mit meinen Eltern erleben durfte.

0: perfekt.
1: Dankeschön.
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3: Wer Fleisch isst, dem sollte ein Fortpflanzungsverbot auferlegt werden.
4: Ich kaufe überhaupt gar kein Schweinefleisch oder überhaupt Fleisch, gar nichts.
5: Warum nicht?
4: Weil meine Frau das macht.

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0: Ilsenburger News. Das Wandern im Harz macht einfach Spaß, ja. Und selbstverständlich ein Weg durch das Ilsetal in Richtung Plessenburg oder wo auch immer hin ist einfach wunderbar. Man sieht an den Seiten die Ilse plätschern, ja, die Forellen, die schwimmen dort, man kann ihnen förmlich zuschauen, wie sie sich dort wohlfühlen. Man kann Steine übereinander stapeln und man kann selbstverständlich da auch gegrillte Sachen essen. Ja, lecker, lecker, lecker. Ich freue mich auch schon. Ich werde demnächst bald mal wieder durch das Ilsetal wandern und natürlich Würstchen, Buletten und ja, vielleicht sogar ein kühles Bier trinken. Mal schauen. Ja, in der Nähe des Parkplatzes, da kann man auch sein Auto hinstellen und dann natürlich in den Wald wandern. Ich empfehle zu dieser Jahreszeit selbstverständlich immer eine lange Hose anzuziehen, allein wegen der Zecken, die es halt so in diesen Wäldern und in den Sträuchern halt gibt, und selbstverständlich festes Schuhwerk. Ja, bitte, bitte, bitte schön wandergerecht anziehen und dann macht das Wandern im Harz natürlich durch das Ilsetal in Ilsenburg besonderen Spaß. Ja, oben, ganz oben findet man dann auch die Ilsefälle und die Ilsequelle. Und was gibt es Schöneres als Natur pur? Eure Olivia aus dem Sendestudio in Ilsenburg, Sendestudio 1 von Radio SSC. 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
1: Hallo liebe Zuhörer, hier ist Jürgen Doberstein, genannt auch Dobermann. Viele kennen mich aus dem Boxsport. Ich würde heute sehr gerne Gennady Chudinovic grüßen und Etienne Kinzinger. Das sind zwei starke Ringer aus dem Saarland, die sich für Olympia qualifiziert haben und jetzt auch in Tokio starten werden. Hiermit wünsche ich euch ganz viel Glück und Erfolg. Ja, und ich wünsche mir heute meinen persönlichen Song von Sin City, Fight Night. Vielen Dank, ich wünsche euch allen ein schönes Wochenende.
0: Hallo Jürgen, ich grüße dich. Ja, guten Abend aus dem Harz hier bei Radio SSC und selbstverständlich schicken wir gerne deine Grüße zu den Olympianiten. Wir haben selbstverständlich den Song, den Jürgen Doberstein sich gewünscht hat. Gerne senden wir natürlich über unser Radio SSC die Grüße. Liebe Grüße, alles Gute, habt viel Kraft und vertretet Deutschland. Gut. Herzlichen Dank fürs Zuhören und hier ist natürlich der Song von Jürgen Doberstein, Fight Night.

Vorsicht, Mappi! Du stehst auf den Schienen, die Lok kommt! 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

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Logisch, dass ihn dann ein Fotograf begleitet, das sollte auch die CDU verstehen. 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

0: ist Kohlrabi.
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1: Hallo, ich bin der Klaus und das ist eine Grillparty. Zu einer Grillparty gehört der wackelige Alusteckgrill von der Shell-Tankstelle, ein Sack Holzkohle und ein Kanister blasenfrei gezapftes Superbenzin. Klingt komisch, ist aber so. Immer wenn die Sonne scheint, ruft der Papa alle Freunde und Verwandten an.
2: Servus, geht der Grillparty heute, hä?
1: Und schmeißt sich in die speckige Hier kocht der Chef-Schürze. Dann stürmt er auf seinen schnuckeligen Nordbalkon im 5. Stock, steckt den Grill zusammen.
3: Ja, sag mal, für was ist denn jetzt das Gitter?
1: Klappt die Biergarnitur auseinander.
3: Ja, scheißen ist die groß geworden.
1: Und legt die 16 Kilo gut durchwachsenen Halsgrad-Kotelett in die Tupperwanne mit Grillwürzi-Spezial. Anschließend holt Papa die Mikado-Stäbchen aus der Schmidt-Spielesammlung und baut 25 bunte Schaschlikspießchen. Klingt komisch, ist aber so. Während Papa den 6-Kilo-Kübel Partysalat von Nadler aus dem Kühlschrank wuchtet, findet er im Klappfach noch 6 Packungen Bratmaxe-Würstchen mit dem Mindesthaltbarkeitsdatum 17.09.74.
3: Ah, super, die sind noch pfennigut.
1: Dann schüttet er leidenschaftlich den Kanister Benzin über die Holzkohle und schmeißt locker ein Grillzündi obendrauf. Klingt komisch, ist aber so. Und warum Papa 3 Sekunden später mit einem Schaschlik-Piercing im Ohr und den Balkonen vom 6., 7., 8. und 9. Stock neben dem Partysalat rauchend im Hofsandkasten einschlägt, erkläre ich euch das nächste Mal, wenn die Grillparty garantiert weitergeht.

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2: Heute ein Händelgrill. Was wäre eine Wiesen ohne ein goldbraunes Wiesenhändel? Zur richtigen Zubereitung benötigen wir daher einen Original-Händelgrill. Dazu brauchen wir eine Gasflasche, oh, nicht schwer, Eisenstangen, einen ausgedienten Motor, das habe ich mir voll geschmiert, ein Schweißgerät und natürlich mein Hammer. Ups, hab ich gefallen. Um einen Elektroofen zum Gasofen umzufunktionieren, müssen Sie zuerst

fressen die Viecher und stecken in Petersilie und die Eisenstange in den Hintern. Zünden Sie nun das Gas an. Starten Sie den Motor und verlassen Sie umgehend die Küche. Sehen Sie, Händelgrill fertig. Und morgen hört's wieder rein. Zur nächsten Folge Wiesen für daheim. 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

0: Jungs, gut, ich bin nach Hause hier. Hallo! Abreise!
1: Ich möchte gleich mal vorweg sagen, ich kam nicht auf diesen Stuss. Ich erkläre kurz, wie es kam, dass ich hier nun begleiten muss. Mein Kollege Don kam neulich ganz euphorisch bei mir an und fragte, ob ich ihm beim Schreiben eines Liedes helfen kann. Er hat ein Thema so genial, dass er jetzt drüber singen wollte. So bedeutsam, dass man daraus eine Nummer machen sollte. Ich habe versucht zu widersprechen, doch seine Inbrunst hat gesiegt. Also auf

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längst nicht alles, ja, so sagen es die Leute. Die Geschichte geht noch länger, als sie denn vermutlich sollt. Doch fürs Erste muss es reichen, ja, das war es wohl für heute. Eine Fortsetzung wird folgen, sofern...

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0: Hallo, ich bin der Klaus und das ist wieder eine Grillparty. So eine Grillparty steigt immer dann, wenn der Papa wieder mal beim Grillanzünden seinen Balkon weggesprengt hat und rauchend im Hofsandkasten eingeschlagen ist. Klingt komisch, ist aber so. Während der Notarzt liebevoll die Brandwunden vom Papa mit Heilsalbe abreibt,
1: es kann jetzt ein bisschen wehtun,
0: hängt der Hausmeister die lachenden, bunten Sonne-, Mond- und Sterne-Lampions an die Teppichklopfstange und baut seinen TÜV-geprüften, sackteuren Obi-Profi-Stahlgrillturm direkt bei den schattenspendenden Müllcontainern auf. Dann schleppen Frau Meier vom Erdgeschoss,
2: da kommt der Nudelsalat,
0: Frau Schmotzke vom dritten Stock,
2: lecker Nudelsalat mit Erbschen,
0: und Frau Pingpong vom Souterrain,
2: lecker Himmel, Nudelsalat,
0: ihren Nudelsalat zum bunten Salatbuffet, während die blinde Frau Fitze ihr Meerschweinchen zum Grill trägt.
3: Machst mal die Bratwurst bitte durch.
0: Robbt der Papa in Ganzkörper-Brandbandage mit der Kastelruther Spatzenkassette im Mund über den Hof.
4: Wo ist denn der Kassettenrekorder?
0: Klingt komisch, ist aber so. Und warum Studienrat Müller und Finanzinspektor Schmitz völlig entnervt mit der Kettensäge am 50-Liter Augustinerfass rumfummeln?
3: Jetzt kehrst der Kotz.
0: Erkläre ich euch das nächste Mal.

0: Also, was singen wir denn heute?
1: Ja, singen wir das Thema mit Variationen.
0: Ne? Sag, wie kommst du auf so etwas?
1: Ja, beim Konzert, das habe ich einmal gelesen, was auf Thema mit Variationen. Und da haben wir gedacht, ja, das muss mal schön sein. Das sollen wir zwei einmal probieren. Ne?
0: Ja, weißt du überhaupt, was das ist?
1: Aha, du weißt es nicht, aber ich soll es dir sagen.
0: Na, nein, Moment, und ich weiß es natürlich schon. Aha. Ich werde es kurz erklären. Ja, wenn ein Musikstück, ein Lied oder ein Gedicht bei der Wiederholung verändert wird, sodass es zwar dasselbe und doch nicht dasselbe ist, dann spricht man von einem Thema mit Variationen. Hast du mich verstanden?
1: Ja.
0: Also, wenn du es mir nicht verstehst, wie soll ich das dann erklären? Weißt du vielleicht ein kurzes Gedicht oder Lied auswendig?
1: Eines, mehrere, mein
0: Lieber. Ja, zum Beispiel.
1: Ist das Lied von der Glocke vielleicht zu lang?
0: Nicht vielleicht, auf jeden Fall zu lang. Ein kurzer Vierzeiler soll es ja nur sein.
1: Du weißt ja, pass auf, ich sing dir einmal vor. Wenn der Hund mit der Wurst über den Eckstein springt und der Storch in der Luft den Frosch verschlingt.
0: Also ich muss sagen, es ist nicht das beste Thema, was du dir da ausgesucht hast. Aber wir werden mal versuchen, darüber Variationen zu machen.
1: Ich bin neugierig.
0: Na, also pass auf, ich wiederhole einmal das Grundthema. Mhm. Wenn der Hund mit der Wurst über den Eckstein springt und der Storch in der Luft den Frosch verschlingt.
1: Das ist eigentlich verhältnismäßig rasch begriffen.
0: Ja, das schaut. Jetzt müssen wir darüber Variationen machen. Aha. Zum Beispiel, wenn der Storch mit dem Hund über den Eckstein springt und der Frosch in der Luft die Wurst verschlingt.
1: Das ist klasse, jetzt kennen wir aus. Jetzt komme ich einmal drauf, pass auf, jetzt kommt eine Variation. Wenn der Hund mit dem Frosch über den Eckstein springt und der Storch in der Luft die Wurst verschlingt.
0: Sehr gut, oder? Wenn der Frosch in der Luft über den Eckstein springt und der Storch mit dem Hund die Wurst verschlingt.
1: Sind ja gar nichts, jetzt kommt eine Variation. Wenn der Hund mit dem Eckstein über den Storch wegspringt und die Wurst in der Luft den Frosch verschlingt.
0: Ja, dann könnte man natürlich auch singen. Wenn der Frosch mit der Wurst über den Eckstein springt und der Storch in der Luft den Hund verschlingt.
1: Warte, ich weiß nur eine Variation. Ja. Wenn der Storch in der Luft über den Eckstein springt und der Frosch mit der Wurst den Hund verschlingt.
0: Sehr gut, du wirst immer besser. Jetzt wieder ich. Wenn die Wurst mit dem Frosch über den Eckstein springt und der Hund in der Luft den Storch verschlingt.
1: Na, pass auf, wenn der Storch sich dann selbst in der Luft verschlingt und der Frosch mit dem Eckstein über den Hund wegspringt.
0: Wenn der Hund in der Luft den Eckstein schlingt und der Storch mit der Wurst über den Frosch wegspringt.
1: Jetzt wieder ich. Wenn der Storch über den Hund und die Wurst wegspringt und der Frosch drum am Eckstein die Luft verschlingt.
0: Wenn der Frosch mit dem Hund in der Luft wegspringt und der Storch den Eckstein mit der Wurst verschlingt.
1: Das wird immer komplizierter. Wenn der Eckstein mit der Wurst über den Frosch wegspringt und der Storch in dem Hund die Luft verschlingt.
0: Wenn der Frosch in der Luft den Storch verschlingt und die Wurst über den Eckstein und den Hund wegspringt.
1: Ich bin schon schwindelig, Herr.
0: No?
1: Wenn die Luft in der Wurst den Frosch verschlingt und der Hund mit dem Storch um den Eckstein springt.
0: Sag, weißt du noch eine Variation?
1: Nein, mein lieber Freund, mein Bedarf ist gedeckt. Aber jetzt weiß ich für ewige Zeiten, was das ist. Ein Thema mit Variationen.
0: Jetzt hat mir der Schlag drauf.
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3: Es gibt Tage, da spürt man förmlich die Magie in der Luft. Und einer dieser Tage ist heute. Es knistert förmlich. Hört ihr es auch? Das sind die Tage, an denen man sagt, wow, dieser Tag bleibt mir unvergessen. Und damit dieser Tag weiterhin unvergessen bleibt, habe ich den nächsten Song für euch. Unser wunderbarer Radiofotograf Wolfgang Burgdorf hat sich einen Song gewünscht. Und hier ist er, der Song von Wolfgang Burgdorf.

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Es gibt nur eins, das anders ist, das Zimmer 110. Da steht in einem Zahnputzglas ein kleiner Nelkenstrauß. 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
1: Hallo, ich bin der Klaus und das ist eine Grillparty. Zu einer Grillparty gehört der wackelige Alusteckgrill von der Shell-Tankstelle, ein Sack Holzkohle und ein Kanister blasenfrei gezapftes Superbenzin. Klingt komisch, ist aber so. Immer wenn die Sonne scheint, ruft der Papa alle Freunde und Verwandten an.
2: Servus, geht der Grillparty heute, hä?
1: Und schmeißt sich in die speckige Hier kocht der Chef-Schürze. Dann stürmt er auf seinen schnuckeligen Nordbalkon im 5. Stock, steckt den Grill zusammen.
3: Ja, sag mal, für was ist denn jetzt das Gitter?
1: Klappt die Biergarnitur auseinander.
3: Ja, scheißen ist die groß geworden.
1: Und legt die 16 Kilo gut durchwachsenen Halsgrad-Kotelett in die Tupperwanne mit Grillwürzi-Spezial. Anschließend holt Papa die Mikado-Stäbchen aus der Schmidt-Spielesammlung und baut 25 bunte Schaschlikspießchen. Klingt komisch, ist aber so. Während Papa den 6-Kilo-Kübel Partysalat von Nadler aus dem Kühlschrank wuchtet, findet er im Klappfach noch 6 Packungen Bratmaxe-Würstchen mit dem Mindesthaltbarkeitsdatum 17.09.74.
3: Super, die sind noch pfennigut.
1: Dann schüttet er leidenschaftlich den Kanister Benzin über die Holzkohle und schmeißt locker ein Grillzündi obendrauf. Klingt komisch, ist aber so. Und warum Papa 3 Sekunden später mit einem Schaschlik-Piercing im Ohr und den Balkonen vom 6., 7., 8. und 9. Stock neben dem Partysalat rauchend im Hofsandkasten einschlägt, erkläre ich euch das nächste Mal, wenn die Grillparty garantiert weitergeht.

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2: Heute ein Händelgrill. Was wäre eine Wiesen ohne ein goldbraunes Wiesenhändel? Zur richtigen Zubereitung benötigen wir daher einen Original-Händelgrill. Dazu brauchen wir eine Gasflasche, nicht schwer, Eisenstangen, einen ausgedienten Motor, jetzt habe ich mich voll geschmiert, ein Schweißgerät und natürlich mein Hammer. Ups, habe ich gefallen. Um einen Elektroofen zum Gasofen umzufunktionieren, müssen Sie zuerst das Stromkabel entfernen. Achtung, Stromfeuer abschalten, sonst sehen Sie aus wie ein gegrilltes Händel. Dann schließen Sie eine Gasflasche an. Ah, das stinkt. Bohren Sie zwei Löcher links und rechts in den Herd rein und führen eine Eisenstange durch beide Löcher. Danach montieren Sie einen alten, ausgedienten Motor an die Eisenstange. Gut hinschweißen, sonst fällt's runter. Nun besorgen Sie sich ein paar Händel, rupfen die Viecher und stecken in Petersilie und die Eisenstange in den Hintern. Zünden Sie nun das Gas an. Starten Sie den Motor und verlassen Sie umgehend die Küche. Sehen Sie, Händelgrill fertig. Und morgen hört's wieder rein. Zur nächsten Folge Wiesen für daheim. Euer Hammer-Harry.

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Mein Kollege Don kam neulich ganz euphorisch bei mir an und fragte, ob ich ihm beim Schreiben eines Liedes helfen kann. Er hat ein Thema so genial, dass er jetzt drüber singen wollte. So bedeutsam, dass man daraus eine Nummer machen sollte. Ich hab versucht zu widersprechen, doch seine Inbrunst hat gesiegt. Also

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Das war noch längst nicht alles, ja, so sagen es die Leute. Die Geschichte geht noch länger, als sie denn vermutlich sollt. Doch fürs Erste muss es reichen, ja, das war es wohl für heute. Eine Fortsetzung wird folgen, so viel.

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0: Hallo, ich bin der Klaus und das ist wieder eine Grillparty. So eine Grillparty steigt immer dann, wenn der Papa wieder mal beim Grillanzünden seinen Balkon weggesprengt hat und rauchend im Hofsandkasten eingeschlagen ist. Klingt komisch, ist aber so. Während der Notarzt liebevoll die Brandwunden vom Papa mit Heilsalbe abreibt,
1: es kann jetzt ein bisschen wehtun,
0: hängt der Hausmeister die lachenden, bunten Sonne-, Mond- und Sterne-Lampions an die Teppichklopfstange und baut seinen TÜV-geprüften, sackteuren Obi-Profi-Stahlgrillturm direkt bei den schattenspendenden Müllcontainern auf. Dann schleppen Frau Meier vom Erdgeschoss,
2: da kommt der Nudelsalat,
0: Frau Schmotzke vom dritten Stock,
2: lecker Nudelsalat mit Erbschen,
0: und Frau Pingpong vom Souterrain,
3: lecker Himmel, Nudelsalat,
0: ihren Nudelsalat zum bunten Salatbuffet. Während die blinde Frau Fitze ihr Meerschweinchen zum Grill trägt,
4: machst man die Bratwurst bitte durch,
0: robbt der Papa in Ganzkörper-Brandbandage mit der Kastelruther Spatzenkassette im Mund über den Hof.
5: Schick, wo ist denn der Kassettenrekorder?
0: Klingt komisch, ist aber so. Und warum Studienrat Müller und Finanzinspektor Schmitz völlig entnervt mit der Kettensäge am 50-Liter Augustinerfass rumfummeln?
6: Jetzt kehrst du Kotz.
0: Erkläre ich euch das nächste Mal.

0: Also, was singen wir denn heute?
1: Hm? Ja, singen wir das Thema mit Variationen.
0: Hm? Sag, wie kommst du auf so etwas?
1: Ja, beim Konzert, das haben wir einmal gelesen, was auf Thema mit Variationen. Und da haben wir gedacht, das muss mal schön sein. Das sollen wir zwei einmal probieren. Hm?
0: Ja, weißt du überhaupt, was das ist?
1: Aha, du weißt es nicht, aber ich soll es dir sagen.
0: Nein, Moment, ich weiß es natürlich schon. Aha. Ich werde es kurz erklären. Wenn ein Musikstück, ein Lied oder ein Gedicht bei der Wiederholung verändert wird, sodass es zwar dasselbe und doch nicht dasselbe ist, dann spricht man von einem Thema mit Variationen. Hast du mich verstanden?
1: Ja.
0: Also, wenn du mir nicht verstehst, wie soll ich das dann erklären? Weißt du vielleicht ein kurzes Gedicht oder Lied auswendig?
1: Eines, mehrere.
0: Ja, zum Beispiel.
1: Ist das Lied von der Glocke vielleicht zu lang?
0: Nicht vielleicht, auf jeden Fall zu lang. Ein kurzer Vierzeiler soll es ja nur sein.
1: Du, da weißt ja, pass auf. Ich sing dir einmal vor. Wenn der Hund mit der Wurst über den Eckstein springt und der Storch in der Luft den Frosch verschlingt.
0: Also ich muss sagen, es ist nicht das beste Thema, was du dir da ausgesucht hast. Aber wir werden mal versuchen, darüber Variationen zu machen.
1: Ich bin neugierig.
0: Na, also pass auf, ich wiederhole mal das Grundthema. Mhm. Wenn der Hund mit der Wurst über den Eckstein springt und der Storch in der Luft den Frosch verschlingt.
1: Das ist eigentlich verhältnismäßig rasch begriffen.
0: Ja, das schaut. Jetzt müssen wir darüber Variationen machen. Aha. Zum Beispiel, wenn der Storch mit dem Hund über den Eckstein springt und der Frosch in der Luft die Wurst verschlingt.
1: Das ist klasse, jetzt kennen wir aus. Jetzt komme ich einmal drauf. Pass auf, jetzt kommt der Variation. Wenn der Hund mit dem Frosch über den Eckstein springt und der Storch in der Luft die Wurst verschlingt.
0: Sehr gut, oder? Wenn der Frosch in der Luft über den Eckstein springt und der Storch mit dem Hund die Wurst verschlingt.
1: Sind ja gar nichts. Jetzt kommt die Variation. Wenn der Hund mit dem Eckstein über den Storch wegspringt und die Wurst in der Luft den Frosch verschlingt.
0: Ja, dann könnte man natürlich auch singen. Wenn der Frosch mit der Wurst über den Eckstein springt und der Storch in der Luft den Hund verschlingt.
1: Warte, ich weiß nur eine Variation. Ja. Wenn der Storch in der Luft über den Eckstein springt und der Frosch mit der Wurst den Hund verschlingt.
0: Sehr gut, du wirst immer besser. Jetzt wieder ich. Wenn die Wurst mit dem Frosch über den Eckstein springt und der Hund in der Luft den Storch verschlingt.
1: Na, pass auf, wenn der Storch sich dann selbst in der Luft verschlingt und der Frosch mit dem Eckstein über den Hund wegspringt.
0: Wenn der Hund in der Luft den Eckstein schlingt und der Storch mit der Wurst über den Frosch wegspringt.
1: Jetzt wieder ich. Wenn der Storch über den Hund und die Wurst wegspringt und der Frosch drum am Eckstein die Luft verschlingt.
0: Wenn der Frosch mit dem Hund in der Luft wegspringt und der Storch den Eckstein mit der Wurst verschlingt.
1: Das ist immer komplizierter. Wenn der Eckstein mit der Wurst über den Frosch wegspringt und der Storch in dem Hund die Luft verschlingt.
0: Wenn der Frosch in der Luft den Storch verschlingt und die Wurst über den Eckstein und den Hund wegspringt.
1: Ich bin schon schwindelig, Herr. No. Wenn die Luft in der Wurst den Frosch verschlingt und der Hund mit dem Storch um den Eckstein springt.
0: Sag, weißt du noch eine Variation?
1: Nein, mein lieber Freund, mein Bedarf ist gedeckt. Aber jetzt weiß ich für ewige Zeiten, was das ist. Ein Thema mit Variationen.
0: Jetzt hat der Schlag drauf.
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1: Habt ihr da draußen zufällig irgendwo einen Zwölfer in der Hirschen gesehen?

Das ist sozusagen eine blöde Geschichte, wenn man meinen Text vergisst. Aber es soll passieren. Da sieht man wieder einmal, dass das wirklich alles live rüberkommt. Wir haben uns überlegt, wir gestalten diesen Abend vielleicht auch, trotz Volksrock'n'Roll und, von einer Seite, die man so vielleicht von uns noch nicht wirklich kennt, weil es ja, wie gesagt, das erste Mal ist, dass wir mit Band unterwegs sind. Und so haben wir uns gedacht, oder so denke ich mir einfach auch, wenn ich auf ein Live-Konzert gehe, dann freut es mich immer am allermeisten, wenn es da irgendwie so die eine oder andere Version von einem Lied gibt, die man vielleicht nicht ganz so von einer CD kennt, damit einfach auch eine Live-CD einen Ansporn hat. Und wir haben uns gedacht, wir setzen uns jetzt zusammen da in dem Kreis für und mit euch, weil dieser Hexenkessel einfach sowas von kocht, und singen jetzt ein Lied in einer Version, die es vielleicht so noch nicht gehört habt.

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1: Mit KI-Support. Neblig ist es heute früh, später wird das Ganze dann deutlich freundlicher und die Sonne kommt raus. Insgesamt bleibt es trocken. Die Höchstwerte liegen bei 20 bis 24 Grad. Morgen gibt es mal mehr, mal weniger Wolken. Im Südwesten können auch Schauer dabei sein. Ganz vereinzelt ist sogar ein Gewitter drin, maximal 23 Grad.
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Laufe des Tages, meine Damen und Herren. 5:09 die Startzeit. 5:09, le temps de la poussée pour l'équipe de Hans-Hildebrand, Suisse. 5:09, tempo di finita. Questa Bestzeit, diese Saison, ist bei 1:05:73. Der Bahnrekord bei 1:05:73.